Da hab ich euch endlich, ihr Strolche! Ich habe eine Arbeit für ein jeden von euch. Steckel, du trägst die Kisten ins Haus hinein. Und für dich, Hans Wurst, hab ich ein besonderes Geschäft.

0: geht schon voraus. Ich komme schon nach. Also, pass auf. Hier in dem Gewölb sind die Weinfässer. Vor den Weinfässern, da stehen zwei Kisten mit den Feuerwerksknallern. Die lädst du dir auf und bringst sie ins Schloss. Verstehst du? Hier hast du den Schlüssel. Also mach schon, die Gräfin wartet. Oh, Kolumbin, das wird ein Fest, gar dein Verlobungsfest.
1: Steckel!
2: Was denn?
1: Steckel, reich das Gewölb!
2: Das Gewölb?
1: Und jetzt runter und den Stein gesucht. Das Feuerwerk kann warten.